0: wir's verdünnen, zur Gesundheit ist's ja nötig.
1: Ja, ich glaub, du hast recht, die Ausrede ist nicht schlecht.
0: Soll dir das Gefängnis nicht schädlich sein?
1: Soll mir das Gefängnis nicht schädlich sein? Muss ich etwas tun?
0: Nicht zu zerstreuen.